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4: Egal wie weit ich schaue oder wie lange es dauert, Andi Weiß ist überzeugt, es geht gut aus. Also dann einen schönen guten Morgen. Ich bin Saskia Klinglöfer.
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Dass ein Mensch glaubt, sich Jesus anschließt und ihm vertraut, das ist die wichtigste und weitreichendste Entscheidung im Leben. Und dafür gibt es unterschiedliche Gründe. Die einen finden Annahme und Geborgenheit bei ihm, bedingungslose Liebe und Frieden. Andere gehen das mit dem Glauben eher vom Kopf her an. Sie setzen sich mit der Bibel und was da steht auseinander und entscheiden sich dann für ein Leben mit Jesus. Oder sie kommen zu dem Schluss, ich habe einfach zu viel gesehen und erlebt, als dass ich nicht glauben könnte. So auch Irene Michelle, seen too much to not believe.

0: Könnte es sein, dass schwierige Umstände, schlechte Erfahrungen und verletzende Erlebnisse letztendlich nicht doch auch etwas Gutes bewirken können? Pastor Martin Knappmeier spricht dazu mal über eine Begebenheit, die der Apostel Paulus erlebt hat. Jetzt im Wort zum Tag.
1: Da habe ich viel Glück gehabt. Oder mein Schutzengel hat mich bewahrt. Solche Worte fallen, wenn jemand erzählt, wie er eine brenzlige Situation überstand. Menschen benutzen in der Regel nicht nur nüchterne Worte wie: Auf der eisglatten Straßenoberfläche geriet ich mit meinem Auto ins Schleudern. 10 Zentimeter vor dem Straßenbaum kam es zum Stehen. Sondern sie wollen sich selbst und anderen eine Erklärung liefern, warum sie nicht zu Schaden kamen. Deshalb deuten sie das Geschehen, bringen zum Beispiel zum Ausdruck: Es liegt nicht an mir, dass ich überlebt habe. Das war einfach ein glücklicher Zufall. Oder sie sehen einen Engel oder Gott selbst am Werk, der sie im entscheidenden Moment geschützt hat. Die Deutung ist wichtig. Erst durch sie wird ein Ereignis in unserem Herzen zu einer Erfahrung. Und erst als Erfahrung bekommt das Ereignis einen Sinn, der uns hilft und stärkt für unser weiteres Leben. Von einer solchen Erfahrung erzählt Paulus seinem Mitarbeiter Timotheus in dem 2. Brief, den er an ihn schreibt. Er saß zu jener Zeit im Gefängnis, wegen seiner öffentlichen Missionstätigkeit für Jesus. Einflussreiche Leute hatten ihn bei staatlichen Behörden verklagt, vielleicht hatten sie behauptet, Paulus stelle mit seiner Botschaft ein öffentliches Ärgernis dar und verursache Aufruhr gegen den Staat. Man nahm Paulus gefangen und steckte ihn in Untersuchungshaft. Schließlich wurde er zum ersten Verhör vor das Gericht geführt. Paulus klagt, dass andere Christen ihn dabei im Stich ließen. Er schreibt Timotheus: Bei meinem ersten Verhör stand mir niemand bei, sondern sie verließen mich alle. Es sei ihnen nicht zugerechnet. Aber dann fährt Paulus fort, und das ist der Lehrtext der Herrnhuter Brüdergemeine für heute: Der Herr stand mir bei und gab mir Kraft. Denn die Verkündigung seiner Botschaft sollte durch mich ihr Ziel erreichen. Alle Völker sollten sie hören. Und ich wurde aus dem Rachen des Löwen gerettet. 2. Timotheusbrief, Kapitel 4, Vers 17. Also, ich stand allein da und doch nicht allein. Denn mir wuchs Kraft zu, sodass ich mich überzeugend verteidigen konnte. Diese Kraft schreibe ich Gott zu. So wie Gott einst einen Engel zu Daniel schickte, um ihn vor hungrigen Löwen zu bewahren, so hat er auch mich gerettet. Und Paulus liefert nicht nur diese Erklärung des Glaubens für seine Rettung, er erkennt auch Gottes tiefere Absicht. Es ging Gott nicht nur um mein persönliches Wohl, sondern er hat mich gerettet, damit ich seine Botschaft auch künftig weitersagen kann. Alle Völker sollen sie hören. Haben Sie, liebe Hörerinnen, lieber Hörer, auch einmal eine Gefahr überstanden, bei der Sie schweren Schaden hätten erleiden oder gar sterben können? Und wenn Sie so etwas erlebt haben, wie deuten Sie es? Es lässt sich wissenschaftlich nicht beweisen, dass Gott in unserem Leben wirkt. Doch Paulus lädt uns ein, im Glauben mit Gottes Eingreifen zu rechnen. Er lädt uns ein, Gott unsere Rettung zuzutrauen und zuzuschreiben. Ja, Paulus lässt uns fragen: Könnte meine Bewahrung einen tieferen Sinn haben? Verfolgt Gott damit womöglich eine weitergehende Absicht? Wer weiß, vielleicht hat Gott auch Sie bewahrt, damit Sie einen Auftrag fortführen können, den er Ihnen gegeben hat. Damit Sie einen wichtigen Dienst vollenden können. Für andere Menschen, Gott zur Ehre.
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Du zeichnest ein Gleichnis, erklärst nochmal.

Wer ist Jesus für Sie und als wen oder was sehen Sie sich ihm gegenüber? Über den Beziehungsstatus Jesus-Mensch spricht Deborah Rosenkranz gleich in ihrer Kolumne Ein Wunder für jeden Tag.

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1: Jesus muss keinen auf Chef machen. Schon mal drüber nachgedacht. Jesus hätte jede Möglichkeit gehabt, einen auf Chef zu machen. Wie schnell schmeißen wir doch mit Titeln um uns? CEO, Direktor, Meister, Leiter, Influencer, Sänger, Autor oder auch in den kirchlichen Kreisen. Ältester, Hauptpastor etc. Jesus hätte sich die Titel König der Könige, Herr der Herren, Richter der Welt oder Allmächtiger in sein Instagram-Profil setzen lassen können. Oder er hätte Poster drucken lassen können, auf welchen er ankündigt: Am 24. Juli bin ich, Jesus, der König der Könige, Herr der Herren, der Richter der Welt und der Allmächtige in Hamburg und werde euch belehren, wie ihr zu leben habt. Stattdessen wählte er eine ganz andere Sprache und sagte ganz einfach: Ihr aber seid meine Freunde, denn ich habe euch alles anvertraut, was ich von meinem Vater gehört habe. Johannes 15, 14 bis 15. Freunde, nicht Befehlsempfänger, nicht bloß Mitläufer, Freunde. Das ist eine völlig andere Art von Beziehung. Jesus möchte keine distanzierte, kühle Unterwerfung. Er sucht Nähe, Vertrauen, Austausch. Er öffnet dir sein Herz und teilt seine Gedanken mit dir. Du bist ihm wirklich wichtig. Deshalb hat Jesus das größte Zeichen echter Freundschaft gegeben. Er hat sein Leben für dich hingegeben, damit du nie wieder denken musst, du wärst allein oder unwichtig. Vielleicht hast du schon viele menschliche Freundschaften erlebt, die in die Brüche gegangen sind. Aber diese Freundschaft, die Jesus dir anbietet, ist unerschütterlich. Und heute lädt er dich ein. Komm näher, lerne mich besser kennen, vertraue mir wie einem besten Freund und erlebe eine Freundschaft, die bis in alle Ewigkeit hält. Und deswegen ist jede Sekunde, die du in diese Freundschaft investierst, eine Sekunde, in der du immer dazu gewinnst und niemals verlierst. Jesus braucht keinen Titel, denn er will Freundschaft. Jesus hat schon immer Distanz abgeschafft, sonst wäre er nicht für dich ans Kreuz gegangen. Nimm diese Nähe wahr, denn ihm bist du wichtig. Ist dir das klar? Danke für dich.
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0: Vor einigen Wochen war ich auf dem Evangelischen Kirchentag in Hannover. Dort gab es Bibelarbeiten, die sich intellektuell redlich und blitzgescheit mit dem Wort Gottes auseinandergesetzt haben und andere Beiträge, die die Bezeichnung Bibelarbeit nicht verdient haben. Einen dritten Weg der Auseinandersetzung mit der Bibel finde ich, ja genau, in der Bibel. Da ist Daniel, ein Israelit, der im babylonischen Zwangsexil eine steile Karriere gemacht hat. Obwohl er bestens situiert ist, hat er offensichtlich Heimweh. Er sehnt sich nach Jerusalem, der Stadt, die bis zur Zerstörung des Tempels durch seine Besatzer das Zentrum seines Glaubens war. Ja, Jerusalem war der Ort der Begegnung mit dem wahren Gott. Und Daniel ringt um die Verheißung aus der Bibel, Jerusalem würde 70 Jahre verwüstet sein. Was dann? Daniel ringt um das richtige Verständnis dieser Aussage. Von ihm heißt es: Ich wandte mich an Gott, den Herrn, um zu beten und zu bitten. Ich fastete, zog ein Trauergewand an und streute Asche auf meinen Kopf. Hier ist jemand geradezu existenziell erschüttert. Er ringt mit Gott um das richtige Verstehen seiner Zusagen, nicht nur intellektuell, sondern auch mit dem Herzen. Offensichtlich ist das ein vielversprechender Weg. Daniel und nach ihm Generationen von Menschen bis heute haben erlebt, wenn ich Gottes Wort, die Bibel, wirklich an mich heranlasse, dann erlebe ich, Gott beginnt durch sie zu mir zu reden, egal ob im stillen Kämmerlein oder auf dem Kirchentag.
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